0: Jetzt also die Sinfonie Nummer 1 in D-Moll von Charles Ives. Das Lucerne Festival Orchestra ist eingestimmt und bereit.
1: Fa il suo rientro, Riccardo Chailly.
0: Mit dem Applaus kommt zurück
1: Allegro,
0: auf die Bühne Riccardo Chailly für diese
1: moto, adagio molto,
0: vier Sätze,
1: scherzo, molto,
0: die zusammen rund 40 Minuten dauern. Charles Ives.